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Den dritten zehrt die Geldsucht ab und stürzt ihn vor der Zeit ins Grab.